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Vielen Sie den Cha-Cha, kennen Sie den Tanz? Der Cha-Cha ist viel besser als alte Kontratanz. Ich bitte dich zum Tanzen, ich warte, was sagst du und Sie sagen. Okay, boy, I can dance this Cha-Cha with you.